0: us.
1: This is gonna be a close one.
0: The winner of the ultimate racetrack is Mad Mike in P1.
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3: Willkommen zu diesem unvergesslichen Abenteuer, dem größten Offroad-Rennen der Welt. Es ist die Rallye Dakar. Tag 1 der Rallye. Ich bin Nicola Hume. Auf diesem epischen Roadtrip begleitet mich jemand, der gerade erst angekommen ist. Matt Jones, wie geht's?
4: Gut, es ist verrückt. Unterwegs sieht man nichts als Dünen, Berge und Staub. Und auf einen Schlag die Rallye Dakar.
3: Aufgeregt?
4: Und wie? Ich Anfänger hab nicht mal Shorts dabei. Habt ihr Sonnencreme?
3: In unserem mobilen Studio, damit werden wir an allen Schauplätzen aufschlagen auf der Jagd nach außergewöhnlichen Geschichten. Bei Dakar in the Dust.

0: Wir sind seit 5 Minuten hier und die Leute von KTM haben uns auf ihren Truck eingeladen.
1: Vielleicht können wir uns dann besser orientieren.
0: Das ist Alula, wo alles beginnt. 14 Tage, 8000 Kilometer, 778 Teilnehmer und Teilnehmerinnen mit ihren Bikes und Trucks.

0: Das beginnt hier.
1: Diese Zahlen, 8000 Kilometer, unfassbar. Sowas wäre in Europa gar nicht möglich.
0: Aber warum kommt man Jahr für Jahr her? Gehört das auf die Bucketlist?
1: Mir würde es gefallen, durch die Wüste zu jagen, sich komplett dort zu verlieren und sich selbst wiederzufinden. Die Magie, die diesen Ort umgibt, fasziniert mich.
0: Wir erfahren gleich mehr über diese Faszination, denn wir reden mit zwei Dakar-Champions. Sam Sunderland ist ein Freund von dir.
1: Er ist toll.
0: Und Toby Price. Schönes Studio.
1: Bemerkenswert.
0: Es geht los. Und wir haben eine Klimaanlage. Eine ganz neue Erfahrung. Allerdings ist deine Erfahrung eine andere. Denn dein Schlafplatz ist ein wenig schlichter.
1: Ja, ich schlafe in einem hübschen Zelt. Aber das Bett ist erhöht, wegen der Skorpione.
0: Echt?
1: Ja, ich habe sogar einen Schrank.
0: Das ist was anderes.
1: Ich hätte sagen sollen, es ist schlimm.
0: Ich dachte, du liegst auf dem Boden.
1: Daneben sind die Generatoren für das ganze Biwak.
0: Ich bin am Red Bull Energy Star.
1: Die ganze Nacht. Und von den Klos hört man die Türen schlagen.
0: Hab eine eigene Toilette.
1: In meinem Kopf ist nur Türen knallen, aber hab's überstanden.
0: Holen wir die Gäste rein, Sam und Toby. Schön, dass ihr hier seid. Ihr seid die Ersten. Wie gefällt euch das Studio?
2: Ich finde es toll. Wir sollten Jobs tauschen. Nicht schlecht.
1: Die hübschen Döschen sind leer.
2: Keine Süßigkeiten?
3: Der Tisch wäre was für mein Wohnzimmer.
2: Gutes Budget.
1: Erste Frage, was ist ein Biwak? Ich dachte, das wäre der Name einer Stadt.
3: Biwak bedeutet sowas wie Camp. Musstest du das nachschlagen?
0: Ja, ich hab's gegoogelt. Es ist für uns beide das erste Mal Dakar. Wir wussten nicht, was auf uns zukommt.
1: War das immer so? Alle brechen auf und ziehen weiter zum nächsten 48-Stunden-Zwischenstopp.
3: Ja, es ist irgendwie wie ein Zirkus. Man zieht immer weiter.
0: Wie würdet ihr die Erfahrung bei der Rallye Dakar jemandem beschreiben, der noch nie dabei war? Wie fasst man das in Worte?
4: Es ist ein Abenteuer. Schwer zu beschreiben, was man bei den Rennen oder unterwegs alles erlebt. Die Landschaft ist jedenfalls einfach unglaublich. Verrückt. Wir haben Glück, denn es ist wirklich etwas Besonderes. Man steht allerdings unter Strom und geht bis ans Limit. Man ist den ganzen Tag damit beschäftigt, sicherzustellen, dass man eine gute Etappe hinlegt.
1: Hast du dir das immer gewünscht? Oder hast du es entdeckt?
3: Ich bin mit Motocross aufgewachsen und mir gefielen diese kurzen, adrenalingetriebenen 30-minütigen Rennen. Als ich allerdings zum ersten Mal in Dubai in der Wüste fuhr, da dachte ich, wow, es gibt keine definierte Rennstrecke. Ich kann fahren, wo ich will. Diese Art von Freiheit, es ist wie bei einem Kind, das zum ersten Mal allein mit dem Fahrrad losziehen darf. Deine Eltern müssen dich nicht mehr bringen. Du kannst selbst zu deinem Kumpel oder so fahren. Diese Freiheit sucht jeder. Und bei der Rallye Dakar kann man sie erleben. Yazid sagte gestern, er lebt in Saudi-Arabien. Und er hat durch die Rallye Dakar Teile seines Landes gesehen, die er sonst nie entdeckt hätte. Man kennt die Gegend, in der man wohnt, und fährt hin und wieder woanders hin. Aber man hat nicht so oft die Chance, in die Wildnis zu kommen. Und dafür gibt es einen Grund. Es gibt wenig Komfort. Man muss aus der Komfortzone raus. Ich meine, ihr habt hier dieses Studio in der Wüste. Aber wer sowas nicht hat, ist einfach den Elementen ausgesetzt.
0: Ihr teilt euch einen Camper.
4: Wir kennen uns jetzt seit 10 Jahren.
1: Ungewöhnlich.
4: Ein bisschen.
1: Nicht, dass zwei Typen sich einen Camper teilen, sondern dass zwei Konkurrenten zusammenwohnen. Skurril.

0: bizarre.
1: Das Gute bei der Rallye ist, dass es keine feste Strecke gibt. Wir sind schon zusammengefahren. Es gibt ein Foto davon, wie er mich am Strand überholt.
2: Der große Kerl.
1: Ganz entspannt und ich am Rudern. Aber hier fährt man nicht Runde um Runde. Man fährt nicht innen aneinander vorbei oder blockiert sich gegenseitig, wie bei der MotoGP. Das ist von Vorteil.
2: Es ist weniger mörderisch in der Wüste. Man hat viel Platz. Hin und wieder kommt einem dann doch jemand zu nah und dann kann man sich auch ins Gehege kommen. Es ist nicht wie beim Motocross, wo man sich ab der ersten Kurve gegenseitig erledigen will. Es ist ein langes Rennen. Wir müssen unser Tempo einteilen.
3: Ich werde jetzt Sams Box einen Besuch abstatten, um zu sehen, wie er sich vorbereitet. Darf ich?
1: Hey, wie geht's?
3: Gut, und dir?
1: Du bist in der Sandbox.
3: Kann ich das Bike sehen?
1: Klar.
3: Nicht geheim? Fantastisch. Ich hörte zum ersten Mal von der Rallye Dakar, als du mir davon erzählt hast. Ich war ahnungslos.
1: Das war in London.
3: Man sieht das Vorderrad nicht.
1: Ja, wenn man zum ersten Mal auf einem Rallye-Bike sitzt, ist es seltsam, dass sich nicht alles am Lenker wie bei einem Fahrrad mitbewegt.
3: Es ist immer im Weg. Wie viel wiegt das Bike voll aufgetankt?
1: Es sind 34 Liter Benzin, das wären 34, 35 Kilo. Und das Bike selbst wiegt an die 110. Anders als bei anderen Rennen ist alles neu. Selbst bei der Rallye-Weltmeisterschaft werden die Strecken vorher mal abgefahren. So sind sie schon ein wenig...
3: damit vertraut.
1: Man verlässt sich einfach auf den Typen, der das Roadbook erstellt hat. Aber der fährt die Strecke nicht mal in einem Rennwagen.
3: Der Untergrund fühlt sich mit über 100 Sachen anders an. Was ist schwieriger, Fels oder Sand?
1: Viele finden es auf den Dünen am schwierigsten. Man muss immer den besten Weg finden, um gut durchzukommen. Aber ich mag diese Bedingungen, weil ich es gewohnt bin. Danke fürs Vorbeischauen.
3: Jeder fährt also für sich und am Abend vergleicht man dann die Zeiten. Und teilt sich dann die Unterkunft mit dem, der 2 Sekunden vor einem liegt. Ist das nicht seltsam?
4: Besprecht ihr das beim Abendessen?
1: Ja, aber es ist eher so, ich gegen die Wüste und er gegen die Wüste. Wie wenn man sich Tricks zeigt und einer einen besseren Trick macht, dann sagt man, Hut ab. Und versucht beim nächsten Mal besser zu sein. Man denkt nicht, sein Gewinn ist für mich ein Nachteil oder er hat mich am Gewinnen gehindert. Er hat sein Bestes gegeben und ich auch. Einer ist eben der Schnellere gewesen. Ich finde das cool.
2: Letztlich wollen wir beide gewinnen. Wenn wir die Chance dazu haben, werden wir sie nutzen. Abends sitzen wir dann zusammen im Camper. 2019 ist ein gutes Beispiel, als ich ein gebrochenes Handgelenk hatte. Nach 4 Tagen wollte ich hinschmeißen. Aber er ermutigte mich weiterzumachen und sagte, du schaffst das, bleib dran. Umgekehrt wäre es genauso. Wir geben uns auch gegenseitig Raum. Wir fahren für verschiedene Marken, sind aber beide von Red Bull gesponsert. Jeder kämpft für sich. So muss es sein.
4: Ich komme gleich noch zum Thema Verletzungen. Aber erst noch eine Frage zum Biwak. Wenn du das Biwak auf TripAdvisor bewerten müsstest, was würdest du schreiben?
2: Ich habe, glaube ich, noch nie etwas auf TripAdvisor bewertet. Wie man sieht, ist das eine riesige Anlage. Ich war 2015 das erste Mal im Biwak. Seitdem hat sich sehr viel verändert. Es gibt jetzt viele Freizeitangebote. Wenn man frei hat, kann man einfach rumfahren und Spaß haben. Und das Catering ist großartig. Das Essen hat sich wirklich sehr verbessert. Wir werden hier sehr gut versorgt.
3: 4 von 5 Sternen? Oder 3?
2: Ich würde sagen 4.
4: Wie viele Sterne würdest du auf TripAdvisor vergeben, Sam?
1: Hier gibt's Abenteuer, Sonnenbräune und viel Fachwissen. Dafür gibt's von mir eine 4,9. Verbessern kann man sich immer.
4: Und Bräunungsstreifen?
1: Die kann man vermeiden.
4: Aha.
3: Die sind draußen ja oft ungestört.
2: Genau.
4: Was sind die Highlights auf der Strecke? Wir sind hier gerade in Alula. Hier geht's los. Und in 14 Tagen auf der anderen Seite der Wüste ist dann alles vorbei. Was passiert dazwischen?
2: Viel. Ja, viel Chaos.
1: Manchmal komme ich zurück ins Lager und die Jungs fragen mich, wie war dein Tag? Und ich sage dann, es ist so viel passiert. Ich habe euch vor 10 Stunden das letzte Mal gesehen, aber seitdem ist so viel passiert. Es gibt viele brenzlige Momente auf der Strecke. Man muss Tieren ausweichen und manchmal verirrt man sich oder hat einen Unfall. Es kann so viel passieren. Niemand, egal wie gut man vorbereitet ist, kann ein Rennen über 9000 Kilometer fahren, ohne dass irgendwas schief geht. Wir fahren mit unseren Bikes Offroad durch unbekanntes Gelände. Dort sind wir noch nie zuvor gefahren. Wir müssen versuchen, unsere Umgebung zu lesen und hoffen, dass das Roadbook damit übereinstimmt. Und es ist unmöglich, dass man 9000 Kilometer durch solches Gelände fährt, ohne dass etwas passiert.
3: Als ich in Saudi-Arabien gelandet bin, habe ich mir die Umgebung angesehen. Es gibt nur wenige Orte wie diesen auf der Welt. Da draußen ist nichts. Man kann hier jemanden auf einem Motocross-Motorrad nicht mal aus der Luft erkennen. Ihr seid total auf euch allein gestellt. Und das ist euer Job. Für Außenstehende ist es schwer nachvollziehbar, dass ihr euch freiwillig in diese Situation begebt.
1: Ja, vom Hubschrauber aus kann man gut erkennen, wie unendlich groß die Wüste ist. An guten Tagen trifft man manchmal andere Fahrer, aber ich hatte auch schon Etappen, auf denen man den ganzen Tag niemanden sieht.
2: Man fährt 400 Kilometer und begegnet niemandem. Man sieht nur die Spuren im Sand. Man fährt und niemand holt einen ein. Und man holt auch selber niemanden ein. Den ganzen Tag nicht. Solche Tage sind ziemlich langweilig. Man hat das Gefühl, den ganzen Tag alles gegeben zu haben, aber man sieht niemanden am Horizont. Das ist auch mental ganz schön anstrengend. Die mentale Herausforderung ist der härteste Teil des ganzen Rennens.
3: Man kommt nicht voran.
2: Ja, so fühlt es sich an.
1: Du weißt nicht, wie dein Rennen läuft. Wenn dich niemand einholt und du aber auch niemanden eingeholt hast, ist es, als wärst du im Niemandsland.
4: Ist das gut?
1: Eher nicht. Man will ja Leute überholen.
3: Mögt ihr Glücksspiel?
2: Nein.
3: Das kommt mir alles wie ein riesiges Glücksspiel vor.
4: Ich dachte, du willst wetten.
3: Wir könnten wetten, wer gewinnt.
2: Das könnten wir.
3: Was ich meine ist, ihr geht ein großes Risiko ein. Ihr müsst sehr risikofreudig sein.
2: Ja, das stimmt. Leider ist dieses Rennen dafür bekannt, dass hier nicht jeder wieder heil rauskommt. Das ist das Beängstigende daran. In der Formel 1, beim Supercross oder beim Motocross sind in 10 bis 15 Sekunden Rettungskräfte bei dir.
1: Die werden gut überwacht.
2: Das ist ein kontrolliertes Risiko. Aber wenn bei uns etwas schief geht, dauert es mindestens 15 oder 20 Minuten, bis Hilfe kommt. Wir gehen also ein großes Risiko ein. Es ist wirklich eine Art Glücksspiel. Dabei bin ich kein Freund von Glücksspiel. Aber wer weiß, vielleicht sollte ich am 1. Januar einfach mal ins Casino gehen und alles auf Rot setzen und auf das Beste hoffen. Wenn ich dann gewinne, freue ich mich. Wenn nicht, tja, dann war's das mit meinem Rennen.
3: Du hast mal mit gebrochenem Bein warten müssen.
1: Ja, es ist so. Beim Rennen, besonders in einem Wettbewerb, lebt man nur im Moment. Man denkt nicht viel darüber nach. Erst hinterher denkt man sich, oh Gott, das ist doch verrückt. Was mache ich hier eigentlich? Aber beim Rennen selbst ist man wie im Rausch. Und man hat auch keine Zeit, sich darüber Gedanken zu machen. Aber ich habe Toby schon mal verletzt aufgefunden und er mich auch. Und das ist echt scheiße. Denn wir sind Freunde, auch abseits des Rennens. Er ist mir sehr wichtig. Man will seinen Freund nicht leiden sehen. Und ja, ich habe in Marokko mit gebrochenem Oberschenkel 30 bis 40 Minuten auf einen Hubschrauber gewartet. Ich konnte nur da liegen und es ertragen. Das ist die dunkle Seite unseres Sports. Aber auf der anderen Seite macht das den Sport auch so spannend. Ich fahre gerne schnelle Autos. Ich schaue gerne MotoGP. Ich mag es, auf dem Motorrad so schnell wie möglich in die Kurve zu fahren. So fühle ich mich lebendig. Mir ist das lieber, als mir Tanzsport oder so anzusehen. Das gibt mir nicht das gleiche Gefühl.
2: Das wäre auch besser so. Er wäre ein furchtbarer Tänzer.
4: Wir haben ein kleines Spiel für euch. Unter euren Stühlen liegen Tafeln und Stifte. Wir stellen euch gleich ein paar Wahr- oder Falsch-Fragen. Nur um zu testen, was ihr über die Geschichte der Rallye Dakar wisst. Ihr müsst nur Wahr oder Falsch aufschreiben.
3: Ich kenne die Antworten nicht.
1: Sagen wir die Antworten?
3: Weißt du die Antworten?
4: Die stehen doch drauf. Also ja, tue ich.
3: Frage 1. Carlos Sainz gewann seinen ersten Titel, indem er die letzten 100 Meter zu Fuß zurücklegte. Wahr oder falsch?
2: Schreibt man das so?
4: Ihr sagt beide falsch.
3: Perfekt aufgeschrieben.
2: Gut.
3: Und das ist falsch.
4: Ja, aber wäre das möglich?
1: Nein, er fährt ja ein Rennauto, das ist kaum zu schieben.
2: Genau.
1: Auf einem Motorrad würde das gehen.
2: Ich habe schon Leute schieben gesehen.
4: Das geht?
2: Ja, ja.
1: Die anderen Fahrer können dich auch abschleppen.
3: Das ist erlaubt?
1: Ja, ist es.
4: Solange es das Fahrzeug über die Ziellinie schafft?
1: Ja.
3: Gut. Bei der Rallye Dakar von 1988 wurde der führende Wagen auf mysteriöse Weise hinter einer Sanddüne gestohlen.
4: Wahr oder falsch?
2: Ich war damals eins. Ich hoffe, das stimmt.
3: Du sagst wahr, Toby.
4: Ihr sagt beide wahr.
3: Das stimmt.
4: Erzähl mal.
2: Ich habe nur geraten.
1: Ich habe davon gehört. Nicht das mit der Düne, aber dass mal ein Wagen gestohlen wurde.
3: Im Rennen.
1: Ich war da noch nicht geboren.
2: Ich schon. Ich war dabei.
3: Er hat ihn gestohlen.
1: Ja, er war's.
2: Ich habe ihn geklaut.
1: Deshalb wusstest du's.
3: Ja. 2021, da wart ihr schon dabei, ist ein Fahrer eine 800 Kilometer lange Strecke mit einem Reifen gefahren, der von Kabelbindern zusammengehalten wurde.
2: Oh ja.
1: Der Buschmechaniker sitzt neben mir.
2: Das muss ich ja wissen.
3: Das ist falsch geschrieben.
1: Da steht doch W-A-H-R.
3: Nächste Frage. Der Sieger der Rallye Dakar 1989 wurde durch Münzwurf entschieden.
4: Wahr oder falsch?
3: Wurde um den Sieg eine Münze geworfen.
4: Sam sagt falsch.
1: Yeah. Wer fährt 12 Tage, um dann eine Münze zu werfen?
2: Das war wirklich so.
1: Echt?
4: 1989 gab es zwei Teamkollegen, die sich ein Kopf-an-Kopf-Rennen um den Sieg geliefert haben. Aber der Teammanager fand, dass sie zu riskant gefahren sind. Also hat er beschlossen, eine Münze zu werfen, um zu entscheiden, welcher Teamkollege gewonnen hatte.
1: Krass.
3: Bonusfrage. Wahr oder falsch? Hat Sam Sunderland letztes Jahr den Geburtstag seiner Freundin vergessen?
4: Sag, dass das falsch ist. Sag, dass das falsch ist.
1: Woher weißt du das?
3: Ich habe recherchiert.
1: Oh nein.
2: Das ist wahr.
1: Wo waren wir da?
4: Erkläre dich.
2: Das gibt Ärger.
1: Das ist leider wahr. Sorry, Schatz. Ich glaube, wir waren irgendwo auf Testfahrt.
3: Zeitverschiebung.
1: Genau.
4: Das ist kein Grund.
3: Kann passieren.
1: Ich hatte ein schlechtes Gewissen. Sorry.
4: Die wichtigste Frage, die wir euch in dieser Folge stellen wollen, ist, warum? Was bewegt euch jedes Jahr dazu, herzukommen und alleine durch die Wüste zu fahren?
2: Das ist wirklich eine gute Frage, die ich mir oft selber stelle. Für mich ist es einfach das Abenteuer. Und ja, wir setzen uns dem Risiko aus, dass etwas schiefgehen könnte.
4: Das gute Geld.
1: Nur ein Witz.
2: Ich mag es einfach, mit diesem Typen draußen unterwegs zu sein, ihn anzustacheln. Motorradfahren ist mein Job. Darüber kann ich mich nicht beschweren. Es ist ein wahr gewordener Traum, auch wenn wir uns einem hohen Risiko aussetzen und es keine angenehme Reise ist.
1: Es macht eben abhängig. Das ist, als würdet ihr jetzt einen Marathonläufer während des 41. Kilometers fragen, ob er Spaß hat, obwohl er erschöpft und am Schwitzen ist und seine Beine ihm wehtun. In diesem Moment geht es ihm schrecklich, so wie uns in den nächsten 2 Wochen.
3: Aber ihr liebt es. Ihr liebt es zu leiden.
1: Es gibt dem Ganzen einen zusätzlichen Wert, wenn man all das erlitten hat.
4: Bedeutet es mehr.
1: Wenn man sein Ziel erreicht, sei es der Sieg oder nur das Beenden des Rennens, bedeutet einem das so viel mehr. Wenn ich dir meine oder Tobis Dakar-Trophäe gebe und du sie dir ins Regal stellst, dann denkst du dir, cool, aber sie bedeutet dir nichts. Er aber sieht sie an und denkt, Peru, ich erinnere mich, dafür habe ich gelitten.
3: Die Antwort gefällt mir. Es sind deine Erinnerungen. Niemand sonst weiß, was du investiert hast.
1: Ja, so ist es.
4: Denkt ihr, es gibt einen Grund, warum ihr so seid? Wir haben hier ein paar wundervolle Bilder von euch.
2: Was eine Maschine.
4: Steckt das in euch, seit ihr klein wart, oder haben eure Eltern euch das eingetrichtert?
2: Oh, Freestyle. Sieh mal an.
1: Ich weiß nicht. Mir gefiel schon immer der Wettkampf. Und ich mochte Abenteuer. Ich denke, die Mischung aus beiden ist wohl Dakar.
2: Es ist definitiv eines der Rennen, die dich ultimativ herausfordern.
1: Was ist das?
2: Ich hab's allen gezeigt auf dem Buggy. Schön durch den Schlamm. Ich hatte den Spaß meines Lebens. So war das. Das Bild sagt alles. Ich in meiner Unterhose am Rasen.
1: Der Hammer.
4: Eure Familien sind sicher eine große Stütze, wenn es euch möglich ist, jedes Jahr teilzunehmen.
2: Das sind sie, aber ich denke, sie sind auch sehr gestresst. Jeder in diesem Biwak bereitet seinen Eltern maximalen Stress. Aber während meiner Jugend sagten sie mir immer, wenn ich das machen will, soll ich es tun. Wenn nicht, hätte ich jederzeit aufhören können und mir etwas anderes suchen können. Meine Eltern sind also tolle Menschen und unterstützen mich. Sie sagten mir immer, wenn ich einmal hinschmeißen würde, wäre es mein letztes Mal auf einem Motorrad gewesen. Das lässt einen wertschätzen, was man macht. Und ja, der Sport ist nicht günstig. Das alles kostet viel Geld und man muss einfach für jeden Moment dankbar sein.
4: Meine Mutter hat sich allein schon Sorgen gemacht, weil ich hierher komme, obwohl ich das Biwak nicht verlasse oder Motorrad fahre. Nicht auszumalen, wie sich eure Eltern sorgen.
1: Ja, das tun sie. Und es macht es nicht besser, dass wir kaum mit ihnen kommunizieren. Man ist 10 Stunden auf seinem Motorrad, hat einen Helm auf. Das würde nicht funktionieren. Sie können vielleicht einen kleinen Punkt auf ihrem Bildschirm verfolgen, aber sie werden trotzdem besorgt sein. Ich habe mittlerweile 2 Kinder und bevor ich abreise, geht mir das natürlich durch den Kopf. Aber auf der anderen Seite fragt man sich, wo man die Grenzen ziehen soll. Was soll ich tun? Ich kann auch nicht zu Hause bleiben, in Luftpolsterfolie eingewickelt und gar nichts tun. Nehmen wir zum Beispiel so jemanden wie Michael Schumacher, der sein Leben lang die schnellsten Autos der Welt gefahren ist. Er ist eine absolute Legende, ein Held. Er hat alles gewonnen. Und dann hat er sich beim Skifahren verletzt. Wo zieht man also die Grenze? Ich habe viel darüber nachgedacht, denn ich hatte während meiner Karriere unzählige Unfälle und Verletzungen. Wir haben sogar Freunde bei diesem Rennen verloren. Das ist das Schlimmste, was passieren kann. Aber soll das heißen, dass ich mein Haus nicht mehr verlassen soll?
4: Wir haben einige großartige Aufnahmen aus einem Helikopter. Als Zuschauerin wirkt das riesig, aber gleichzeitig auch sehr einsam.
3: Klasse Aufnahme, sieh dir das an.
4: Es muss sehr einsam sein. Wie ist es, wenn man auf sich gestellt ist? Was sind eure Gedanken?
2: Wunderschöne Aufnahmen. Aber unten auf dem Boden vom Motorrad aus sieht es ganz anders aus.
1: Im Fokus ist nur das Roadbook und die nächsten 100 Meter.
3: Tunnelblick?
1: Ja, man sieht nichts sonst. Jetzt sehe ich es und denke mir, wow, wie schön. Dann sagt jemand, das bist du. Und du denkst dir, bin ich das? Cool. Aber wir sehen auch tolle Orte auf den Liaisons. In Südamerika haben wir abgefahrene Dinge gesehen. Auf diesen Verbindungsetappen, die wir auf dem Weg zur nächsten Teilstrecke nutzen, können wir uns etwas umsehen. Aber während des Rennens ist man fokussiert.
2: Wenn man morgens fährt, sieht man nicht so viel. Da ist es noch dunkel. Aber nachmittags auf den Liaisons kann man etwas deutlicher

0: durchatmen.
1: Man lässt es wirken und fühlt sich als Teil von etwas ganz Besonderem.
2: Ihr fahrt im Dunkeln?
1: Morgens, ja.
3: Wir starten um 2 Uhr morgens.
2: Für die weiten Strecken. Ihr wartet Stunden, bis die Sonne aufgeht.
3: Nein.
1: Man fährt morgens zum Start der nächsten Etappe.
2: Ich meinte, ob ihr im Dunkeln losfahrt und hofft, dass es hell wird.
1: Man hofft, dass die Sonne bald aufgeht und man besser sieht.
3: Es ist schon kritisch. Viele haben auf den Liaisons Unfälle. Die Straßen hier sind auch etwas anders als in Europa.
4: Wie der Weg vom Flughafen hierher.
3: Ja, und dann ist es dunkel, man ist müde, seit Tagen unterwegs. Meistens friert man, da es hier morgens so kalt ist. Man gibt nicht mehr als nötig ist, um den nächsten Start zu erreichen. Man ist nicht fokussiert, wie man es sein sollte, obwohl man sich auf diesen Strecken ebenfalls konzentrieren muss. Man muss aufpassen.
2: Man fährt auf der Straße?
3: Genau.
2: Die Temposchwellen hier sind so groß wie Kühlschränke.
1: Ja, und man sieht sie nicht.
3: Sanders, mein Teamkollege Sanders, hat bei der Dakar 22 einen Unfall im Dunkeln gebaut. Er wollte mit 120 km/h ein Auto überholen. Es gab 4 Spuren, 2 auf der rechten Seite. Aber die linken führten in eine Kurve, die in einer Kehrtwende endete. Und er fuhr mit 110 km/h hinein. Es hat ihn zerlegt. Er hat sich den Ellenbogen gebrochen und war raus.
1: Und das auf der Liaison.
3: Man denkt, man kann entspannter fahren, aber es ist eben dunkel.
4: Wir haben auch Unfallaufnahmen von dir.
2: Letztes Jahr?
3: Die berühmten 50 Kilometer. Habt ihr ein Video von dem Unfall? Oh nein, ich liege einfach nur da. Kleines Nickerchen, gleich geht's mir besser.
1: Walkner war bei dir.
3: Ja, er kam und half mir.
2: Es gibt eine Karte mit Punkten und deiner blieb stehen.
3: Ja, das ist es, was meine Mutter sah.
1: Ja, und manchmal gibt es Fehlfunktionen. Die Leute zu Hause sehen nur, dass man einen Checkpoint nicht erreicht hat und sich nicht bewegt. Man bekommt Nachrichten wie, alles okay?
3: Man sieht sie nicht.
1: Man fährt ja. Und am Ende des Tages merkt man dann, dass das eigene Ortungssystem spinnt. Für die Leute zu Hause kann das sehr nervenaufreibend sein. In dem Fall vorher und auch jetzt ist ja auch etwas passiert.
3: Oder das Handy ist nur aus.
1: Genau, damit befasse ich mich später.
4: Um heute hier zu sitzen und dieser Beschäftigung nachgehen zu können, musstet ihr schon einige Opfer bringen. Wenn man eure Narben zählt, fragt man sich, ob ihr schon vollständig bionisch seid.
1: Oder die gebrochenen Knochen.
3: Ja, da gibt es viele. 25, 26?
1: Bei mir sind es auf dieser Seite 30. Summiert sich schnell.
3: Kein schöner Wettbewerb.
1: Ich fahre seit 34 Jahren Rennen und habe 30 Knochenbrüche hinter mir. Das ist fast ein Bruch pro Jahr. Klingt nach einem ziemlich durchschnittlichen Dirtbike-Fahrer. Aber das ist eben der Sport.
3: Vergiss nicht die Siege.
1: Ja, kleine Siege gab es und immer wurde alles gut. Aber wenn es einen Unfall gibt, dann bei einer hohen Geschwindigkeit. So kommt dann natürlich einiges zusammen.
4: Wie rafft ihr euch danach wieder auf?
3: Die Durchschnittsgeschwindigkeit liegt bei 100 Kilometer pro Stunde. Die Wahrscheinlichkeit, mit hoher Geschwindigkeit in einen Unfall zu rauschen, ist also sehr hoch. Aber zu deiner Frage, wie rafft man sich wieder auf? Erstmal ist das natürlich frustrierend. Wir sind auch nur Menschen und man denkt sich, ich will nicht mehr, alles tut weh. Die eigene Arbeit und die des Teams waren für die Katz. Es sind 9000 Kilometer bis zum Ziel, aber innerhalb von 5 Metern kann alles vorbei sein. Man sammelt sich, fährt nach Hause, die Verletzung heilt langsam und man denkt, was hätte ich tun können? Man verfolgt weiter das Rennen und überlegt sich, ich hätte es so oder so gemacht. Das kann man nicht abschalten.
1: Dann fragt man sich, was kann ich tun, damit das nicht nochmal passiert? Ich glaube, da brennt bei jedem Fahrer irgendeine Sicherung durch. Aber irgendwann ist wieder alles richtig verkabelt und man will wieder da raus.
4: So wie bei dir. Handgelenk gebrochen? Egal, ich gewinne trotzdem.
1: Eben, Knochen heilen. Also mache ich weiter.
4: Muss damals schwer gewesen sein, den Fukuhila zu pflegen.
1: Oh ja, das war Sammys Job. Er hat geflochten und gekämmt.
3: Es gibt ein Video davon, wie wir alles außer den Fukuhila abrasiert haben.
4: Bis hierhin?
3: Ja, das sah aus wie...
1: Sag's nicht. Laia und ich hatten eine Wette. Sie meinte, wenn du gewinnst, rasiere ich dir die Haare ab. Und wenn sie unter die Top 10 käme, müsste ich ihr einen Kuss geben. Und das ist irgendwie eskaliert und war plötzlich in den spanischen Nachrichten. War eine wilde Zeit. Sie war in den Top 10 und ich habe gewonnen. Irgendwie habe ich die Wette damit doppelt verloren. Ich hatte eine Glatze. Er kam rein und hat sich weggeschmissen, weil ich komplett kahl war, bis auf die paar Strähnen vom Fukuhila.
4: Aerodynamisch betrachtet, macht er dich langsamer, oder?
1: Nein, ich glaube, er bringt Gewicht auf die Hinterreifen.
2: Downforce.
1: Genau.
3: Wie ein Heckflügel.
1: Exakt, für mehr Traktion.
4: Nutzt du Trockenshampoo, um ihn in Form zu halten?
1: Ja, und ich nutze Conditioner. Ich habe mit ein paar Frauen gesprochen, damit ich auch ja die richtigen Produkte nutze. Die Leute machen sich lustig.
4: Und letztes Jahr hast du einen Barbershop betrieben?
1: Ja, Biwak Barber. Das war ein Jahr. Hat echt Spaß gemacht.
2: Als Nebenjob.
1: Genau. Ich dachte mir, Motorradfahren bringt nicht genug Geld. Also habe ich als Friseur angefangen. Ich habe mich nicht getraut, Carlos Sainz Haare zu schneiden. Aber ich habe seinen Bart rasiert. Der Typ ist eine Legende. Und wenn ich ihn mit einem schlechten Haarschnitt nach Hause schicke, mache ich mich unbeliebt in seinem Land. Es gibt immer so kleine Spielereien. Klar, es ist unser Beruf und wir müssen abliefern. Aber wir albern rum, wann immer es geht.
4: Dass du es in die Nachrichten schaffst und so, zeigt, dass Bekanntheit eine immer größere Rolle spielt. Du bist auf einer Farm in New South Wales aufgewachsen, ganz behütet. Und jetzt bist du berühmt. Wie ist das für dich?
1: Ich sehe mich gar nicht als Berühmtheit. Ich bin immer noch irgendein Redneck, der gern schnell Motorrad fährt.
2: So siehst du auch aus.
1: Ja, keine Sorge. Ich entspreche dem Stereotyp. Das passt schon. Keine Ahnung, ich sehe das gar nicht so. Leute sagen mir, du hast so und so viele Follower. Aber das sind nur Zahlen. Das bedeutet nichts. Ich bin immer noch ich, albere rum, mache, was ich will, ärgere den Typen hier und hab einfach Spaß.
4: Ärgert ihr euch oft?
1: Scheiße, ja. Oh, das wollte ich nicht.
4: Wir piepen es.
2: Wo du herkommst, ist das kein Kraftausdruck.
1: Quatsch, Australier fluchen nicht.
3: Jetzt, wo wir älter sind, gehen wir es entspannter an.
1: Ich bin nicht viel reifer geworden.
3: 34.
2: Ihr teilt euch ja einen Camper und hattet beide zwei Siege, oder? Es gibt also viel zu gewinnen oder zu verlieren für den jeweils anderen. Wir haben uns gefragt, was da für eine Dynamik entsteht. Aber jetzt, da wir euch zusammen gesehen haben, ist es offensichtlich, dass ihr viel daraus ziehen könnt, mit eurem besten Freund und Gegner Zeit zu verbringen. Es ergibt Sinn.
3: Total. Manchmal hat er einen guten Tag und ich einen schlechten oder andersherum. Wir erleben das Rennen nicht genau gleich. Jeder von uns gibt sein Bestes und hat seine eigenen Probleme. An manchen Tagen sehen wir uns nur im Camper und dann so, weißt du noch, bei Kilometer 54 gab es einen krassen Abhang in den Dünen. Bist du da runtergefahren? Ja, es war mega hektisch und so. Wir können gut darüber reden. Daher war es immer cool, einen Freund dabei zu haben. Es hat viel mehr Positives als Negatives.
2: Habt ihr schon mal ein Kamel angefahren? Oder fast?
1: In Australien ja, hier nicht.
3: Ich habe mal ein Känguru angefahren.
4: Echt?
3: An Tag 1.
4: Oh, okay.
1: Wenn ich hier ein Kamel anfahren würde, würde ich gleich zum Flughafen fahren.
3: Die sind hier viel wert.
1: Genau. In Australien laufen die einfach so rum. Da heißt es nur, weiter geht's.
2: In Australien gibt's Kamele?
1: Ja, ziemlich viele sogar.
4: Das Outback ist riesig. Vielleicht könnten wir da mal... Ach, da gibt's keine Dünen, oder?
1: Nicht wirklich.
3: Mehr Agrarflächen.
1: Genau, wäre schwierig.
4: Und du kennst dich zu gut aus. Das wäre nicht fair.
1: Vertrau mir, ich wäre sofort dabei. Ich weiß, wie Kängurus drauf sind. Und ich bin sicher, dass knapp die Hälfte aller Teilnehmer aus dem Rennen fliegen würde, wenn sie an den Grenzlinien zögern. Er kennt das.
2: Das ist hart.
4: Ist es das alles wert?
1: Ja, 100%.
4: Du hast gezögert.
1: Ich weiß. Schwer zu sagen. Wenn das Ergebnis gut ist, klar, dann ist es das wert.

0: Leistung erbracht hat, dieselbe Vorbereitung hatte, dieselbe Arbeit, dann wird man nicht groß dafür belohnt, wenn man nicht auf dem Podest steht. Klar, in Dakar Vierter zu werden ist toll, aber wenn man einmal gewonnen hat, haben alle Erwartungen an einen. Man geht durch dasselbe Leid, aber bekommt nur 1% der Belohnung. Ich will das Thema ungern aufmachen, aber er hat letztes Jahr wegen 40 Sekunden verloren. 40 Sekunden.
1: Und das, wenn man seit 2 Wochen fährt und 10.000 Kilometer zurückgelegt hat. 43 Sekunden.
2: Weißt du, wo du die hättest wettmachen können?
1: Ja, in der letzten Etappe. Am Abend vorher wurde der Radius der Kontrollpunkte auf 20 Meter reduziert, von ursprünglich 90 bis 100 Meter Radius. Dadurch habe ich einen Kontrollpunkt verfehlt, etwa um die Länge dieses Trucks. Und das hat mein komplettes Ergebnis verändert. Ich musste umdrehen, validieren, wieder losfahren. Das waren meine 43 Sekunden.
0: Und der Ruhm nimmt vom ersten auf den zweiten Platz enorm ab, wie du weißt.
1: Aber wir sind hier und genießen die Zeit.
0: Heikles Thema.
1: Sprechen wir nicht darüber.
3: Okay, danke, dass ihr heute hier wart. Ihr müsst jetzt los, denn ihr seid viel beschäftigte Menschen. Schlaft heute Abend gut und nehmt genug Kohlenhydrate zu euch. Mehr weiß ich nicht darüber, wie man Energie hochhält.
0: Danke.
3: Viel Erfolg. Wir freuen uns darauf.
1: Danke, dass wir hier sein durften.